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0: 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Und das um 10 am Sonntagmorgen. Hey.
1: Gumo,
0: na? Es gibt ein paar Dinge, für die bin ich mir wirklich manchmal dankbar, wenn ich sie abends gemacht habe, statt an so einem Sonntagmorgen, wenn man halt früh los zur Arbeit muss zum Beispiel. Also erstens, wenn man feiern war oder so zu Hause, aufräumen, dass es nicht am nächsten Tag aussieht wie Scheiße zu Hause. Und was ich gestern gemacht habe, ich hasse das manchmal, wenn ich abends lange wach war, dann noch duschen zu gehen. Gar kein Bock.
1: Ja.
0: Ich denke jedes Mal so, ich will jetzt nicht. Ich will jetzt einfach schlafen gehen. Aber ich habe es gestern Abend noch gemacht.
1: Ja.
0: Ohne Bock, dann noch schnell duschen gegangen. Und heute Morgen, ich konnte aufstehen. Ich war frisch gewaschen. Ich konnte aus meinem Bett starten.
1: Geiles Gefühl.
0: Go genau it. Das ist der Sonntagsvibe. Und bei dir so?
1: Ja, ich war gestern Abend nicht duschen, aber heute Morgen auch noch nicht. Ich hoffe, ich stinke zumindest.
0: Das ist auch der Sonntagsvibe, Marisa. Ihr könnt euch dann mal wieder einsortieren, ob ihr das auch fühlt. Ehrlich gesagt, wenn ich jetzt zu Hause wäre, wäre ich auch nicht duschen gegangen. So what? Es ist Sonntag, Leute. Ich bin Larry. Und das hier ist La Cassette von Jazique und Jazid. Mein Gott, Sonntag. Ach, ihr wisst schon. Yeah.

0: gerne mal geshippt, also so Name-Shipping, dass deren Namen von zwei Namen zu einem gemeinsamen fusioniert werden. Beispiel: Brad Pitt und Angelina Jolie, die waren ja damals so Brangelina. Oder die beiden hier, Capo und Nemo. Ja, aus denen wurde damals Capimo für ein gemeinsames Musikprojekt. Mon Cherie, vielleicht erinnert ihr euch noch. Und genau den Step in ihrer musikalischen Bromance haben jetzt auch Eamon und Amo erreicht. Weil zusammen sind die auf ihrem Kollabo-Projekt ja Amo geworden. Und es ist schon süß, wie die zusammen unterwegs sind, oder? Also auch in diesem Musikvideo zu Que Pasa. Die machen einfach Urlaub unter Palmen, die grillen mit der Gang, stecken sich gegenseitig, keine Ahnung, Garnelen in den Mund, löffeln Cornflakes morgens aus dem Topf so richtig verpeilt und nehmen sich irgendwie ständig gegenseitig hops, springen auf irgendwen drauf, der noch im Bett liegt und pennt. Also ich wünsche den beiden, dass dieser Sommer, den die für diesen Song ja schon sehr früh geschaffen haben, dass der einfach nie aufhört und die das immer so erleben. Hier sind Eamon und Amo mit Que Pasa.
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0: arg werden können. Vor allem natürlich in Sachen Fußball. 26 Grad, Sonne scheint, Leute haben irgendwie Eis beim Fußball gegessen, kurze Hose an, Sonnenbrillen. Ja, und als Werder zum Warmmachen aufs Feld gekommen ist, da gab es auch so einen großen Banner an der Ostkurve mit Derby-Sieger. Also Stimmung war gut, aber nach dem Spiel dann nicht mehr. Da gab es einfach Pfiffe, meinte Next-Sport-Reporter Julian Bayer.
1: Und die Fans, die waren dann wirklich enttäuscht. Das habe ich auch so noch nicht erlebt, dass nach dem Spiel kaum jemand Lust hatte, mit mir zu sprechen. Ich habe schon wütende Leute am Mikro gehabt, ich habe auch richtig traurige Fans gehabt, natürlich auch glückliche Fans nach tollen Siegen, aber so richtig so leere Blicke von Leuten, die einfach gar keinen Bock mehr hatten, die habe ich wirklich selten erlebt.
2: Mit Hoffnung hergekommen, aber mit Enttäuschung gehen wir jetzt noch.
3: Schlechtes Spiel, zu Recht verloren. Ersten 10 Minuten waren gut, 80 Minuten schlecht. Nach dem Derby-Sieg und dem Punkt in Stuttgart dann heute so eine schlechte Leistung.
0: Ja, aua, ne? 1:3 abgezogen worden von Augsburg. Stimmung war halt Arsch und das konnte Trainer Daniel Thun irgendwie verstehen.
4: Dass die Leute heute unzufrieden sind mit dem Auftritt, den wir heute abgeliefert haben, das kann ich auch nachvollziehen. Deswegen kann ich auch die Pfiffe verstehen, weil wir in den letzten 2 Wochen schon deutlich weiter waren.
0: Und in der ersten Halbzeit hat Werder halt auch so nur 30% der Zweikämpfe gewonnen, deshalb auch 2 Tore von Anton Kade kassiert. Oder wie der so meinte?
5: Ja, sehr gut. Ich hätte auch 3 machen können. Ich genieße das sehr und ich glaube, die 3 Punkte sind auch sehr geil.
0: Aua, ja. In der zweiten Hälfte hat Daniel Thun dann alles umgestellt. Es gab noch das Tor von Romano Schmid in der 64. Minute, aber 5 Minuten später dann schon das nächste Tor von den Augsburgern. Ja, ne? 1:3, 0 Punkte. Ist jetzt keine geile Lage für den Abstiegskampf. Vor allem, weil die nächsten Wochenenden dann auch krasse Gegner bereithalten, nämlich Hoffenheim und Dortmund.

0: Luisa und Bleu Soleil mit Soleil Bleu um 10.30 Uhr.
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2: US-Präsident Trump will wohl noch mehr als die 5000 Soldatinnen und Soldaten aus Deutschland abziehen. Das hat er in Florida vor Journalisten gesagt. Die Entscheidung für den Teilabzug sorgt sogar bei Republikanern für Kritik. Die Vorsitzenden der Verteidigungsausschüsse von Senat und Repräsentantenhaus sagen, der Schritt könnte das falsche Signal an Russland senden und die NATO schwächen. In der Bremer Neustadt haben Aktivisten am Morgen versucht, wieder ein leerstehendes Haus in der Kornstraße zu besetzen. Sie hatten zu einem Tag der offenen Tür aufgerufen. Laut Polizei haben Einsatzkräfte vor Ort besetzt Transparente und Schlafsäcke gefunden. Aktivisten waren aber nicht mehr da. Die Gruppe hatte das Haus im Oktober besetzt, um auf Leerstand und fehlenden Wohnraum hinzuweisen. Die kolumbianische Sängerin Shakira hat in Brasilien ein riesiges Gratiskonzert gegeben. An der Copacabana in Rio waren laut der Stadt rund 2 Millionen Menschen dabei. Shakira war nicht die erste. In den vergangenen Jahren haben auch schon Madonna und Lady Gaga Konzerte an der Copacabana gegeben. Und das Wetter. Wir haben 18 Grad in Bremen und Oldenburg, 17 Grad in Bremerhaven. Heute gibt's bisschen Sonne, bisschen Regen und teilweise auch Gewitter bei maximal 26 Grad.
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0: Ja, ich sag mal so, wenn Copacabana hier um die Ecke wäre, ich wäre auch dabei gewesen.
3: Boah,
0: ist doch voll
3: ja.
0: geil.
3: Vor
0: Shakira,
3: allem
0: Shakira live.
3: Ja, oh mein Gott, die liefert immer noch so ab. Die ist ja, jetzt
0: sie,
3: auch schon.
0: Ich habe gelesen, sie war eine Stunde zu spät so.
3: Aber die Performance
0: kam
3: war bestimmt trotzdem gut.
0: Brasil-Glitzer-Kostüm kam sie raus und die Leute waren dann auf jeden Fall feier.
3: Ja, eine Stunde, also ist trotzdem ein bisschen respektlos, aber.
0: Ja, wer weiß, ne? Sie hatte bestimmt ihre Gründe. Aber einfach Gratiskonzert an der Copacabana, ja. Strand, Brasilien.
3: Boah, beste Leben haben die da.
0: Ja. Aber komm, wir gucken raus. Hier ist auch Sonne, ist fast wie Copacabana.
3: Ich wollte gerade sagen, wo ist Shakira? 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

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Irgendwie habe ich nicht gedacht, dass das so ein Ohrwurm wird. Ich habe den so das erste Mal gehört, war so, ja, ganz nice. Ich habe Benno nicht so lange jetzt in meinem Leben konstant erwartet, aber irgendwie, ich werde den Song nicht los. Aber jetzt ist er immerhin zu Ende, von daher kann der Ohrwurm vielleicht gleich auch wieder weiterziehen. Jetzt habe ich einen neuen für euch. Born Again von Lisa, Doja Cat und Ray. Wir haben es 20 vor 11, moin.

0: The Business Part 2, Tiesto. Zusammen mit Ty Dolla Sign. Geheimagentin. Das habe ich immer wieder in Freundebücher geschrieben. Und zwar auf die Frage, was ich später mal werden will. Und ich hätte zwar gerne so eine Kim Possible-mäßige Geheimidentität, aber wir sind hier ja ehrlich zueinander. Leute, habe ich nicht, bin ich nicht geworden. Ich arbeite halt hier im Radio, mache Podcasts, so ein Kram. Und ich habe meine Berufswahl bisher auch immer sehr, sehr gemocht. Aber klar, als Kind stellt man sich ja oft so einen Job vor, keine Ahnung, Feuerwehrmann, Tierärztin, Astronautin, ohne wirklich zu wissen, was man da eigentlich macht und wie man in diesem Beruf mal hinkommen könnte. Ja, und was wolltet ihr eigentlich werden? Unsere Kollegin Julia Litau hat's rausgefunden.
1: Ja, ein Arzt.
2: Was machst du jetzt?
1: Bäckerei.
2: Und wieso bist du kein Arzt geworden?
1: Ich habe nicht weitergemacht. Habe ich nicht geschafft, einfach.
3: Bauingenieurin.
2: Und was bist du geworden?
3: Bauingenieurin.
4: Ich wollte Anwalt werden, bin jetzt Speditionskaufmann.
5: Ich wollte eigentlich Hotelfachfrau werden und bin's auch geworden.
2: Was wolltest du nach der Schule werden?
3: Meeresbiologin.
2: Und was bist du geworden?
3: Umweltpädagogin.
0: Also nicht alle kommen ganz da an, wo sie vielleicht dachten. Manchmal ist es aber sogar ähnlich. Ich find's crazy, wie du wolltest als Kind Bauingenieurin werden und bist es auch geworden. Ist schon verrückt. Aber wie überhaupt so Kindheitstraumjobs aussehen im echten Leben, checken wir heute mal, falls ihr jetzt so nach dem Abi irgendwie auf der Suche seid und denkt, vielleicht wär's ja doch der Astronaut.

0: Das ist so ein Song, der Titel sagt auch das, was der mit dir macht. So leiter, man fühlt sich irgendwie so ein bisschen locker leicht. Und leicht, genau, ist so ein bisschen fluffig. A7S war das zusammen mit David Guetta und Wizkid. Wir haben es 11:01, um genau zu sein.
1: 11:01.
0: Ja, für alle, die es wirklich ganz genau wissen wollen, weil die auf die Minute pünktlich irgendwo sein müssen. Wobei, ich wüsste nicht, was das am Sonntag sein soll.
1: Ich wollte gerade sagen, heute ist Sonntag, heute wird zu Hause geblieben. Außer ihr müsst arbeiten.
0: Oder einmal kurz auf den Balkon.

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Hijack von A$AP Rocky und Alok. Wenn es um Drum and Bass geht, da bin ich immer so ein kleines bisschen speziell. Weil beim Sport darf das schon ballern und so, aber sonst mag ich das eher, wenn es nicht zu heftig scheppert, weil mich das dann irgendwie stresst. Und ich mag, wenn Drum and Bass schon auch irgendwie melodisch ist. Und so ist der Typ damals in meiner Playlist gelandet. ShyFX, eigentlich einer der bekanntesten britischen DJs, was so Jungle und Drum and Bass angeht. Und Stunner hier aus dem Team, der hat mir damals gesagt, ja, aber hör dir den doch mal an, vielleicht passt das ja zu dir. Und ja. Egal mit wem der so zusammenarbeitet, hier auf Call Me zum Beispiel mit Maverick Saber. Also ich konnte auf jeden Fall was damit anfangen. Ich fand es irgendwie chillig und auch die aktuelle Single zusammen mit King klang auch wieder sehr entspannt für das, was musikalisch vom Genre her eigentlich ist. Und ich finde, das geht auch absolut klar für so einen Sonntagvormittag. Kann man sich total gut geben. ShyFX zusammen mit King. Das hier ist die aktuelle Single La Prima.

0: Swim von BTS. Einmal diese Feuerwehrrutsche hier runterrutschen. Ich glaube, viele haben davon mal geträumt, die Feuerwehrmann oder Feuerwehrfrau werden wollten als Kind. Und Ex-Reporter Armin hat diesen Traum diese Woche bei der Feuerwache in der Bahnhofsvorstadt mal ausgecheckt. Er durfte auf jeden Fall die Rutsche benutzen. Und sonst, Armin, wie sieht denn die Realität als Feuerwehrmann so aus?
1: Ja, anstrengend auf jeden Fall. Ich durfte bei der Fitnessprüfung dabei sein. Das heißt, einmal im Jahr wird man da getestet, dass man auch alle Voraussetzungen erfüllt, um eben den Job ausführen zu können. Und da war alles dabei, von Schächteklettern bis zum Löschschlauch ziehen. Ist echt nicht ohne.
0: Ja, das glaube ich. Und hättest du die Prüfung gepackt?
1: Ich sag mal so, sie ist schon machbar, wenn man ein bisschen Sportlichkeit mitbringt. Aber was man auf jeden Fall natürlich auch mitdenken muss, ist, dass im echten Szenario einiges mehr als einfach nur die physischen Anforderungen dazukommen. Dazu kommt natürlich die psychische Belastung, der Zeitdruck und mal eben so 600 Grad, die halt durch das Feuer auf den Anzug krachen.
0: Ja, also ist kein leichter Job, aber hoffentlich wird er gut bezahlt, oder? Wie viel gibt's da so?
1: Konstantin, der Prüfung mit mir gemacht hat, ist zum Beispiel gerade in der Ausbildung und bekommt 2.100 brutto.
0: Okay, 2.1 brutto, ja, ist nicht schlecht, aber eben auch für eine ordentliche Belastung. Und wahrscheinlich sind die Arbeitszeiten jetzt auch nicht so easy, oder?
1: Ja, je nachdem, was man angenehm findet, ne? Also easy ist halt Interpretationssache. Das Team hat mir zum Beispiel gesagt, dass sie nach dem Bremer System 2 Tage in der Woche arbeiten.
0: Okay, 2 Tage die Woche arbeiten klingt aber ehrlich gesagt besser, als ich dachte.
1: Mhm. Aber das sind eben auch 2 Tage à 24 Stunden. Kann man also quasi doppelt zählen. Mhm. Heißt im Grunde, dass sie die ganze Zeit auf Bereitschaft sind. Und das ist nicht unbedingt ohne, meint zum Beispiel Azubi Konstantin.
2: Wenn der Alarm kommt, dann heißt es halt eben in 2 Minuten genau wie tagsüber fertig sein und auf dem Auto sitzen. Und wenn man dann gerade im Tiefschlaf war, dann muss man natürlich hellwach sein, weil es treffen einen nachts genau solche Einsätze wie tagsüber. Und dann kann es natürlich auch sein, dass es dann vielleicht schon der 3. oder 4. Einsatz in der Nacht war, wo man schon mal kurz geschlafen hat, wieder aufstehen muss.
0: Oh ja, das ist schon eine heftige Woche, verstehe ich. Also 2 Tage, die ordentlich es in sich haben und mit so wenig Schlaf dann auch noch performen zu müssen, also kann schon reinknallen.
1: Deswegen, aber man macht es eben auch am Ende nicht nur für die tollen Arbeitszeiten, sondern im besten Fall auch, um zu helfen.
3: Der Klassiker wäre halt Schlaganfall im Rettungsdienst. Da hatte ich mal einen Fall, das war wirklich so ein Bilderbuch-Schlaganfall, genauso wie er halt beschrieben wird, mit Gesichtslähmung und all so ein Kram. Dann kommt man da halt an und es ist halt einfach ein gutes Gefühl, wenn man dann binnen weniger Minuten auch das erkennt, was es ist und diese Person dann halt ins Krankenhaus bringen kann, wo ihr dann geholfen wird. Das ist halt einfach unschlagbar, so ein Gefühl, muss man einfach sagen.
1: Das war Finn, ebenfalls Auszubildender bei der Feuerwehr. Und der hilft scheinbar gerne.
0: Ja, voll cool. Also nicht nur Stange runterrutschen und Sirene drücken, klar, das ist auch cool. Aber am stärksten auf jeden Fall so ein bisschen Helden im Real Life zu sein bei der Feuerwehr.

0: Beso von Rosalia. Jetzt auf Remnext und Freitag noch in Berlin aufgetreten. Crazy.
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0: Und das gibt's um 11.31 Uhr mit Marisa.
2: US-Präsident Trump will wohl noch mehr als die 5000 Soldatinnen und Soldaten aus Deutschland abziehen. Das hat er in Florida vor Journalisten gesagt. Die Entscheidung für den Teilabzug sorgt sogar bei Republikanern für Kritik. Die Vorsitzenden der Verteidigungsausschüsse von Senat und Repräsentantenhaus sagen, der Schritt könnte das falsche Signal an Russland senden und die NATO schwächen. In der Bremer Neustadt haben Aktivisten am Morgen versucht, wieder ein leerstehendes Haus in der Kornstraße zu besetzen. Sie hatten zu einem Tag der offenen Tür aufgerufen. Laut Polizei haben Einsatzkräfte vor Ort besetzt Transparente und Schlafsäcke gefunden. Aktivisten waren aber nicht mehr da. Die Gruppe hatte das Haus im Oktober besetzt, um auf Leerstand und fehlenden Wohnraum hinzuweisen. Während Werder Bremen durch das 1:3 gestern gegen Augsburg den Klassenerhalt noch nicht sicher hat, haben in Osnabrück und in Gelsenkirchen Fußballfans gestern Abend gefeiert. Schalke 04 ist nach einem 1:0 gegen Düsseldorf zurück in der Fußball-Bundesliga. Der VfL Osnabrück hat die Rückkehr in die zweite Liga geschafft. Weil Essen verloren hat, hatten die Osnabrücker den Aufstiegsplatz schon vor ihrem Spiel heute sicher. Und das Wetter, wir haben es 21 Grad in Bremen, 18 Grad in Bremerhaven. Heute gibt es bisschen Sonne, wenn die Wolken mal Platz machen, sonst auch ein bisschen Regen, teilweise sogar Gewitter bei maximal 26 Grad.
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0: Ja, hier in Bremen wird auf jeden Fall weiter gezittert, was diesen ganzen Abstiegskampf angeht. Haben sich, glaube ich, alle Fans anders gewünscht, dass das gestern irgendwie mal so ein großes Aufatmen finally wird. Aber ich, da fällt mir ein, ich muss meinem Papa mal schreiben, der ist ja großer Schalke. Womit ich ihn auch irgendwie immer gerne aufziehe, weil ich immer so denke, ja, weiß ich auch nicht.
2: Ja, aber jetzt ist da gute Stimmung wahrscheinlich.
0: Ja, aber ich habe auch gerade gedacht, der hat sich bestimmt gefreut jetzt. Ja. Schalke
2: vielleicht hat er sogar mal
0: ein
2: Tränchen verdrückt.
0: Ja, ich glaube, ganz so emotional ist er auch nicht bei der Sache.
2: Gut.
0: Aber er ist auf jeden Fall schon sehr lange Fan, von daher vielleicht gratuliere ich ihm heute einfach mal random. Mal gucken, ob er dann weiß, wofür und ob er checkt.
2: Bestimmt.
0: Na, gucken wir mal.
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0: Runway, Lady Gaga und Doechii. Marisa, hast du dir schon mal Gedanken gemacht so über Heiratsantrag, was du cool fändest oder nicht so?
1: Boah, ehrlicherweise, so weit war ich noch nie. Ich glaube, also ein bisschen Romantik fände ich auf jeden Fall cool. Aber low-key fände ich es auch cool, wenn ich den Antrag mache, glaube ich.
0: Fände ich auf jeden Fall auch lässig. Also fände ich sehr lässig von dir, aber du hast jetzt nicht so eine Vorstellung wie auf gar keinen Fall in der Öffentlichkeit oder voll gerne in der Öffentlichkeit.
1: Nee, also auf gar keinen Fall auf irgendeiner Bühne oder auch auf gar keinen Fall bei so einem Familiending oder so, wenn meine Eltern oder seine Eltern dann irgendwie da... Nee, das finde ich alles ganz... Also auf jeden Fall zu zweit.
0: Okay,
1: und nicht
0: okay.
1: So viele Menschen da.
0: Ich check. Also zu zweit war, glaube ich, auch die Idee von dem Antrag, von dem ich jetzt gelesen habe vom Wochenende. Da wollte auch ein junger Mann seiner Liebsten einen Antrag machen. Schön romantisch am See. Sie war noch zu zweit.
1: Ja, das... klingt
0: erst
1: doch ganz gut.
0: Mal waren sie zu zweit. Er hat nämlich eine Fackel mitgebracht und hatte so romantisch halt Feuer gemacht. Und Leute vom anderen Ufer haben so gesehen,
1: da
0: oh mein Gott, da brennt. Ist ja auch gefährlich, wenn das so in der Naturnähe Wald oder so passiert, haben dann die Feuerwehr gerufen. Und die Feuerwehr hat dann erstmal schön in Eschweiler am See den Antrag gecrashed und war so, oh, what's going on? Mhm. Und sie, er kniet so, sie ist so,
1: Sie so, sind das die Stripper?
0: Auf jeden Fall einige Verwirrungen rund um diesen Antrag. Im Endeffekt hat die Feuerwehr festgestellt, keine Gefahr, alles gesichert. Ihr, bitte macht das nicht nochmal,
1: ja.
0: Aber jetzt macht euer Ding fertig. Sie hat auch ja gesagt. Ist aber auf jeden Fall eine gute Story, finde ich.
1: Ja, und dann immerhin Happy End und keine Ahnung, kannst du auf der Hochzeitsrede nochmal mit einbauen.
0: Ja, eben da so einen guten Ansatzpunkt. Ja, die Feuerwehr war auch beim Antrag dabei.

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0: Marshmallow in G mit Kiss of My Friends. Wir haben es 12 am Sonntag. Ich habe es gerade ganz komisch gesagt.
1: 12?
0: Weiß ich auch nicht, wo dieses Ö aus meinem Hals herkam. Schande.
1: Es kam von Ölf.
0: Ja, ich habe gerade darüber nachgedacht, was ich heute Nachmittag noch mache.
1: Und,
0: und ich glaube, ich würde gerne eine Runde Badminton zocken. Aber ich muss noch Gegner finden. Echte Gegner. Weißt
1: aber
0: du?
1: Ist es heute windig? Nee, heute Morgen war es nicht windig. Da ist doch perfekt.
0: Ich gehe in die Halle einfach.
1: Ach so. Ja, das geht natürlich auch. Das ist auf jeden Fall nicht windig.
0: Klar, kann man noch draußen zocken. Klar, Schläger, Netz, Ball kriegt man schon irgendwie zusammen.
1: Bisschen
0: aber ich brauche Gegner noch.
1: Ja, ich habe ja leider heute Nachmittag nicht frei.
0: Bist du denn gut? Bist du ein Gegner?
1: Ich bin sehr ehrgeizig auf jeden Fall.
0: Das ist schon mal.
1: Das ist eine gute Voraussetzung. Gut liegt, glaube ich, im Auge des Betrachters.
0: Na ja, gut, ich suche noch mal ein bisschen weiter.
2: Schade. I love it. Yeah.

0: Ach, da hilft doch irgendwie das beste Wetter nicht mit 26 Grad und Sonne, wenn es am Ende wieder so eine deftige Niederlage hagelt. 1:3 hat Werder gestern im Weserstadion gegen Augsburg verloren. Die Fans hatten miese Laune, haben nach Spielende laut gepfiffen und die Mannschaft selber war jetzt wahrscheinlich auch nicht besonders gut drauf. Erste Halbzeit haben sie auf jeden Fall komplett verpennt, meinte auch Romano Schmid.
1: Weil wir das schlechtere Team waren heute, über 90 Minuten lang, muss man klar ansprechen. Sehr behäbig, sehr müde. Darf uns zu Hause nicht passieren bei der Kulisse. Und deswegen verdient verloren.
0: Verdient verloren. Und eigentlich wollte sich Werder ja mal aus diesem Abstiegskampf endlich befreien. Die Frage also, wie lösen wir das denn jetzt?
1: Intensität, Leidenschaft, Spritzigkeit und genau das, was uns stark gemacht hat, die letzten Wochen als Team zu machen. Ja, und das haben wir ja heute aufgezeigt bekommen. Genau im Gegenteil, was wir nicht machen sollen. Und das kann man sich trotzdem anschauen und jetzt mitnehmen.
0: Okay, also ich höre daraus, aus schlechten Erfahrungen lernen und es dann besser machen, wird trotzdem heavy, weil als nächstes geht es wieder auswärts nach Hoffenheim und dann steht das Heimspiel gegen Dortmund an. Und das bei aktuell Platz 15 in der Tabelle, also durchatmen ist für Werder überhaupt nicht angesagt.

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Also eigentlich geht es im Song von Kim Petras um was anderes. Aber das Ding heißt Need for Speed und ich muss einfach an dieses Game denken. Vor allem an so Need for Speed Most Wanted. Ich war jetzt nie so mega into Autorennspiele, aber zu der Zeit, als Need for Speed so ein großes Ding war, war ich halt richtig doll verknallt. Und ich habe mit meiner großen Liebe bei ihm zu Hause im Kinderzimmer am Computer gezockt. Und er hat mich dann beeindruckt bei Need for Speed, weil er hat mir sogar so ein pinkes Auto, keine Ahnung, besorgt, designt, konfiguriert, ich weiß es nicht, aber mit dem konnte ich dann die Rennen fahren. Ich fand's derbe romantisch, mein Herz hat er auf jeden Fall gewonnen und ja, mit ein paar anderen Sachen vielleicht auch noch. Ich will nicht abschweifen, Need for Speed, kleiner romantischer Flashback für mich, für Kim Petras. Es ist eine neue sexy Hymne, gibt's jetzt hier bei Next.

0: Izzy Bizou zusammen mit Robin Schulz, das ist Embers um 12.31 Uhr.
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2: Die Bundeswehr hat schon 200.000 Briefe an 18-jährige Männer und Frauen geschickt, um für den Wehrdienst zu werben. Das sagte das Verteidigungsministerium der katholischen Nachrichtenagentur. Seit Mitte Januar werden alle 18-Jährigen angeschrieben und auf einen Fragebogen hingewiesen. Männer müssen diesen beantworten, für Frauen ist es freiwillig. Eine Gruppe bewaffneter Männer hat im Golf von Aden einen Öltanker gekapert. Die Küstenwache des Jemens erklärt, das Schiff werde jetzt in Richtung Somalia gesteuert. Die Entführung des Öltankers ist kein Einzelfall. Immer wieder kommt es vor, dass Piratengruppen Schiffe in der Region gewaltsam übernehmen und dann Lösegeld fordern. An der Copacabana in Brasilien hat Latino-Superstar Shakira ein Gratiskonzert gespielt und schätzungsweise 2 Millionen Menschen sind gekommen. 2,5 Stunden hat das Konzert gedauert. Es war Teil einer Reihe, bei der Rio de Janeiro internationale Stars nach Brasilien holt. In den vergangenen Jahren waren das Madonna und Lady Gaga. Und das Wetter, wir haben es 22 Grad in Bremen, 20 Grad in Bremerhaven. Heute gibt es ein bisschen Sonne, wenn die Wolken dann mal Platz machen, sonst auch ein bisschen Regen oder Gewitter bei maximal 26 Grad.
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3: Ich sehe auch gerade die ganzen Überschriften zum Shakira-Konzert wie Waka Waka Copacabana.
2: Iconic.
3: Aber schon krass für sie ja auch so neben diesem Super Bowl-Auftritt, der ja auch irre war, weil es gibt nirgendwo so viele Menschen, die ein Live-Event sehen wie halt Super Bowl, waren das ja jetzt auch 2 Millionen Leute am Strand an der Copacabana. Krasse Kulisse mit Drohnenshow, mit tollen Outfits. Ich liebe die Outfits, die ganzen Sachen, die sie da anhatte. Also diesen Overall in Brasilienfarben, dann so ein grünes Glitzerkleid, so eng anliegend und mit Cutouts an den Seiten. Dann so einen blauen Jumpsuit irgendwie, so Neckholder-mäßig. Sieht auch heftig aus.
2: Ja, Larry ist hier in den Bildern versunken. Es lohnt sich, da mal ein bisschen zu googeln und sich das anzugucken, weil das sieht schon sehr beeindruckend aus.
3: Ich weiß, ich stelle mir die ganze Zeit vor, ich wäre auch Copacabana.
2: Bald vielleicht.
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0: meine Mama meinte so zu mir, werd doch Lehrerin, ist doch ein schöner Beruf. Und ich war so, boah, nee, gar keinen Bock drauf. Und irgendwie ist es ja auch nicht so easy zu entscheiden, was für ein Job wäre eigentlich cool nach der Schule. Und meine Tante hat dann zu mir gesagt so, ey, du laberst den ganzen Tag, bitte geh doch einfach zum Radio. Irgendwie ist es dann tatsächlich so gekommen, aber wenn ich jetzt nicht so meine Tante gehabt hätte und Chatty gab es auch nicht, was hätte ich dann gemacht? Jetzt kann man ja rund ums Abi wohl mal wenigstens ChatGPT fragen. Marisa, du hast es ausprobiert. Wie war es so?
1: Naja, ich sag mal so, es lief so semi-gut, würde ich sagen. Also statt jetzt bin ich ja, juhu, Journalistin. Das kam aber nicht bei raus. Ich habe das aber natürlich nicht aus jetziger Sicht gemacht, sondern habe mich dann in mein Abi-Ich zurückversetzt und eben die KI mal gefragt, welcher Beruf ist denn so der richtige für mich?
0: Und dann hat Chatty direkt geantwortet oder was?
1: Nee, obviously kamen erstmal so ein paar Nachfragen. Die wollten halt Background-Infos. Deswegen habe ich dann eben angegeben, dass ich eine organisierte Person will. Ich will einen sicheren, aber keinen langweiligen Job haben. Ich bin zeitlich flexibel. Ich sehe mich nicht so bei körpernaher Arbeit, also sowas mit Pflege oder Ärztin oder so wäre jetzt eher nichts für mich gewesen.
0: Mhm. Und dann wollten ja wahrscheinlich auch noch ein bisschen was zu so Schule wissen, oder? Das muss man bei so klassischen Berufstests doch auch immer.
1: Ja, angehen. Genau. Also ich habe dann einfach meine Leistungskurse angegeben, meine Fächer im Abi, was ich abgewählt hatte und so, dass ich großes Latinum noch zusätzlich gemacht habe, dass ich gut in Mathe war und eben noch mein Abischnitt.
0: Ja, das große Latinum, das macht
1: das meistens
0: den Unterschied. Aber jetzt musst du verraten, was kam bei raus?
1: Also die Top 3 Treffer waren Wirtschaftsingenieurin, Wirtschaftsinformatikerin oder BWL mit Fokus auf Projektmanagement oder Internationales.
0: Oha.
1: Ziemlich viel mit Wirtschaft und ich weiß ja nicht. Also,
0: ja, klingt jetzt noch nicht so richtig begeistert und als hätte Chatty das retten können, aber sonst erzähl doch mal allen, die gerade noch irgendwie in der Findungsphase sind. Mhm. Wie bist du drauf gekommen, dass du Journalistin werden willst?
1: Also bei mir war das so, ich habe mir nach dem Abi einfach ein bisschen Zeit genommen, wirklich mehrere Wochen und habe in mich reingehört, so wo sehe ich mich auch wirklich? Und dann bin ich eben drauf gekommen, hey, Radiomoderatorin fände ich eigentlich ganz geil und mein Bauchgefühl hat auch nicht gelogen. Also ich bin sehr happy.
0: Das ist schon mal sehr erfreulich. Aber klar, ist natürlich nicht für jeden einfach, weil manchmal fehlt ja auch dieses Bauchgefühl. Das heißt, Chatty kann vielleicht nur so ein bisschen Orientierung geben. Was wir, glaube ich, sonst beide empfehlen können, ist definitiv ausprobieren. Also irgendwo mal Schnuppertag, Praktikum machen
1: immer
0: und abchecken.
1: Gut.
0: Wie sieht so ein Job eigentlich in Wirklichkeit aus und kann ich mir das vorstellen?

0: Die Kamera. Standard von Kitsch Creek zusammen mit Trettmann, Gringo, UFO 361 und Jizzes. Und damit endet auch die lange Liste.
1: So ein Banger.
0: Ja, ist wirklich so. Und guck mal, UFO und Jizzes sind beide dieses Jahr auf dem Turn-Up. Ich hätte nichts dagegen, wenn das
1: ja,
0: Ding vielleicht
1: muss,
0: in irgendeiner Form
1: kommen.
0: Eine kleine Live-Aufführung findet. Das wäre schon geil.
1: Boah, der wird so abgehen.
0: Ich glaube auch selber nicht, dass ich gerade Live-Aufführung zu einem Rap-Konzert gesagt habe. Aua. Naja, hier gibt es einen weiteren Banger. Ray mit Where is my husband? Ich bin Larissa.
1: Ich bin Marisa.
0: Hi.

0: Es klingt sonnig und irgendwie war auch diese Woche so low-key Sommeranfang, obwohl wir eigentlich im Frühling sind, so zumindest von den Temperaturen her. Marisa, hast du Sonne genossen?
1: Ja, ich sag ehrlich, es geht so. Ich hatte diese Woche Frühschicht, also immer so Arbeit bis so 12, 13 Uhr circa halt mittags. Und klar, danach war ich schon auch mal spazieren, bisschen an der frischen Luft oder habe auf meinem Balkon so Mittag gegessen oder so. Aber ich habe auch viel Zeit mit Naps in meinem Bett vergeudet.
0: Ja, ich check das. Gestern nach der Arbeit, ich war auch noch so spazieren in der Sonne, aber ich habe abends, weil mein quasi Treffen mit einer Freundin ausgefallen ist, habe ich einfach auf dem Sofa gesessen und eine Serie geguckt und ich habe mich voll schlecht gefühlt, weil ich so dachte, draußen ist geiles Wetter, alle sind auf ihren Stand-Up-Paddles unterwegs und ich chill hier drin.
1: Ja, ich check das sehr und das hat sogar auch einen Namen, Sunshine Guilt, ist halt einfach so FOMO bei gutem Wetter und du hast dann eben einfach das Gefühl, das gute Wetter nicht so sinnvoll zu nutzen und das kennen auch die zwei hier.
2: Dann habe ich ein schlechtes Gewissen, dass ich halt nicht draußen bin. Macht mich schon irgendwie ein bisschen traurig und wenn ich nicht, also ich gehe dann auf den Balkon, wenn ich nicht komplett rausgehen sollte.
3: Ich bin tatsächlich ein bisschen aufgeregt, habe das Gefühl, dass ich was verpasse.
2: Ja.
3: Bekanntes Problem wahrscheinlich bei sehr vielen Menschen, aber man muss sich dann, glaube ich, auch nochmal aktiv daran erinnern, dass es okay ist, auch einmal zu Hause
0: Boah,
3: zu sein.
0: Es geht mir genau so. Mhm. Ich habe dann auch immer so Druck und Angst, dass morgen wieder schlechtes Wetter ist und ich das einfach nicht ausgenutzt habe.
1: Ja, voll. Und bei Sunshine Guilt liegt zum Beispiel der Grund wohl vor allem auch daran, dass man sich halt eben viel vergleicht, zum Beispiel auf Social Media. Also dann siehst du eben, wie alle anderen Ausflüge machen, geile Sachen erleben, Sport draußen, viele Friends dabei und so und du chillst eben allein zu Hause, weil du Me-Time vielleicht gerade brauchst oder keine Energie für Activities hast. Und genau dann ist eben Sunshine Guilt besonders krass, wenn es dir eben körperlich oder psychisch gerade nicht so gut geht.
0: Ja, toll. Und dabei ist Me-Time ja auch eigentlich immer wichtig. Egal, ob Sonne scheint oder nicht. Mhm. Und wie das dann aussieht, so eine Me-Time, ist ja auch individuell, was Leute brauchen.
1: Ja, voll. Also ich glaube, es ist einfach super wichtig, dass man da auf eigene Bedürfnisse hört. Und wenn ihr halt von der Arbeit müde seid oder von der Uni oder whatever, dann macht eine Nap oder fahrt euch eine Serie rein. Denn auch bei Sonne darf man einfach mal das tun, was einem in dem Moment gut tut.
0: Das beruhigt mich jetzt ein bisschen.

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Wart ihr schon mal in Miami? Also, ich war, glaube ich, schon 5-mal oder so, aber noch nie in echt, halt nur musikalisch. Welcome to Miami. Ja, also ich war noch nie wirklich da, aber ich finde es wirklich crazy, wie viele Leute schon Songs gemacht haben über diese Stadt in Florida. Und bei Will Smith klingt Miami irgendwie nach Strand. Es klingt chillig, es klingt sonnig. Bei LMFAO dagegen klingt es irgendwie nur wild. I'm in Miami, bitch. Ist irgendwie auch kein Wunder, weil in Miami gibt es einige der berühmtesten Clubs der Welt. Aber es gibt da auch kubanische Mucke, es gibt lateinamerikanisches Essen, es gibt geile Strände, es gibt Museen, es gibt Kunst. Also das ist zumindest das, was ich immer irgendwie angezeigt bekomme über Miami. Wie gesagt, da war ich noch nicht. Aber es wundert nicht, dass so viele Artists inspiriert sind und Songs über diesen Ort machen. Und weil die meisten von uns in nächster Zeit wahrscheinlich nicht hinreisen, komm, steigt

0: Mars Might. Bruno Mars, 13.30 Uhr.
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0: Mit Marisa.
2: Die Bundeswehr hat schon 200.000 Briefe an 18-jährige Männer und Frauen geschickt, um für den Wehrdienst zu werben. Das sagte das Verteidigungsministerium der katholischen Nachrichtenagentur. Seit Mitte Januar werden alle 18-Jährigen angeschrieben und auf einen Fragebogen hingewiesen. Männer müssen diesen beantworten, für Frauen ist das freiwillig. Eine Gruppe bewaffneter Männer hat im Golf von Aden einen Öltanker gekapert. Die Küstenwache des Jemens erklärt, das Schiff werde jetzt in Richtung Somalia gesteuert. Die Entführung des Öltankers ist kein Einzelfall. Immer wieder kommt es vor, dass Piratengruppen Schiffe in der Region gewaltsam übernehmen und dann Lösegeld fordern. Im Bremer Steintorviertel ist ein 17-Jähriger am Abend durch einen Messerstich schwer verletzt worden. Laut Polizei gerieten zuvor zwei Gruppen in einen Streit. Daran waren etwa 15 Personen beteiligt. Später geriet der 17-Jährige erneut mit einem 16-Jährigen aneinander. Dabei soll der Jüngere das Opfer in den Oberschenkel gestochen haben. Der Verletzte kam in ein Krankenhaus. Der Tatverdächtige wurde später am Abend festgenommen. Und wettermäßig sind wir ganz gut unterwegs. 22 Grad in Bremen, 20 Grad in Bremerhaven. Heute Nachmittag gibt es dann aber Regen, teilweise sogar Gewitter bei maximal 26 Grad.
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0: Und das am Sonntagvormittag, beziehungsweise ist es jetzt schon Mittag, weil, naja, Vormittag gilt wohl nicht mehr für 13.31 Uhr, ne?
2: Ja, knappe Kiste.
0: Ja, jeder so, wie er sein eigenes Zeitgefühl auspackt, das ist meins. Ich bin Larissa, moin.
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0: London, Young Thug zusammen mit J. Cole und Travis Scott. Ich weiß nicht, wie es bei dir war in der Schulzeit, aber wir haben jetzt nicht so heftig coole Projekte gehabt. Wir haben mal zusammen eine Zeitung gemacht, so ein Zeitungsprojekt, wo jeder Artikel geschrieben hat. Aber ehrlich gesagt,
1: wir hatten einmal so einen Kochworkshop, den fand ich ganz geil. Da haben wir so zusammen gelernt, wie man gesund, also ausgewogen kocht. Und das fand ich, also ich habe das auch zu Hause gelernt, aber das fand ich cool für alle Leute, die das halt nicht so zu Hause gelernt haben. Und dann haben wir halt gekocht und danach zusammen gegessen. Das war irgendwie ganz geil, weil so 2 in 1.
0: Ich check. Fühle ich. Und ich glaube, das schweißt auch zusammen, wenn man so ein cooles gemeinsames Projekt in der Schule hat, was allen Spaß macht. Und da habe ich jetzt gelesen von einer Schulklasse in Schleswig-Holstein an einer Schule. Die bauen gerade zusammen hinter der Schule auf der Wiese ein Tiny House.
1: Oh.
0: Ja, und machen das irgendwie eine Stunde die Woche, bauen die, oder ein Fach quasi die Woche, bauen die halt an diesem Holzhaus seit Beginn des Schuljahres. Mittlerweile steht da auch schon so, die Wände stehen, da ist schon so ein Fenster eingesetzt und so. Und die Idee ist halt, wenn das Tiny House irgendwann fertig ist, dass das so eine Art Outdoor-Klassenraum ist, weil die manchmal Platzmangel haben in der Schule. Und dass man aber auch so einen Raum hat, wo man in Ruhe lernen kann und quasi ins Grüne guckt.
1: Das fand ich voll geil.
0: Ja, voll cool, oder? Und der Lehrer ist halt so super engagiert, ist Techniklehrer und ist auch gelernter Tischler. Deswegen hat er natürlich auch so ein bisschen Skills, was das angeht. Aber der lässt die Leute da wirklich machen, der lernt die an. Die haben zusammen vorher Pläne gemacht, welches Holz brauchen wir, welche Schrauben brauchen wir, welche Bretter, schleifen die ab, lackieren die und so. Richtig cool.
1: Ja, Mann, wenn du da am Ende fertig bist, bist du quasi auch schon halber Tischler.
0: Hast du also wirklich mal was in der Schule gelernt? Ich finde es ein mega cooles Projekt. Und wenn du dann auch noch einen eigenen geilen Klassenraum gebaut hast, der viel geiler ist als die anderen Klassenräume. Ich
1: glaube, das ist ein Flex.
0: Also das ist eine Legacy. Wow.

0: Hi. Ach, Marisa, na, wie geht's dir jetzt?
1: Meinst du nach der Sendung?
0: Nee, ich meinte eigentlich nach der Sendung, aber wir haben uns gerade kurz, während hier der Song lief, haben wir uns alte Sachen von uns beiden angehört, die wir mal gesprochen haben, als wir angefangen haben mit Radio. Ja, wie cringe war es denn auf einer Skala von 1 bis 2000?
1: Es geht, aber das Ding ist, es ist noch nicht lang genug her dafür, dass es so, dass ich so sagen kann, so, ja, das ist ja, weißt du,
0: süß war ich damals.
1: Genau, und deswegen ist es so ein bisschen, weiß ich nicht, wenn man sowas das erste Mal macht, ist es voll oft halt cringe. Und wenn man das erste Mal im Radio redet, ist es auch cringe. Und
0: ja, im Rückblick, ne?
1: Ja.
0: Aber das Gute ist ja, Übung macht den Meister, bla bla.
1: Genau.
0: Man lernt das, was man macht, auf jeden Fall. Und das ist wie alte Sprachmemos anhören, wenn man seine Stimme auf einmal so ganz unangenehm findet und denkt, was habe ich da nur geredet? Ich kann dir sagen, deine Stimme ist heute viel sicherer, viel lockerer.
1: Danke. Das tut gut zu hören.
0: Komm, ich zeig dir jetzt auch noch irgendwas Altes, was ich gemacht habe, damit wir uns hier zusammen wegcringen können. Zumindest bis gleich um 2 schneidet nämlich Stani hier rein und verbringt mit euch den Nachmittag. Tschüss.

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2: Um Punkt 14 Uhr, nachdem Fireboy DML hier eben gerade nochmal für Larry den Rausschmeißer gespielt hat. Wie hieß das Ding? Oh my. Ich frage mich gerade, was heißt dieses DML? Mal kurz gucken. Weißt du es, Marisa?
3: Nee.
2: DML? Nee, finde ich bei Wiki auch nichts dazu. Na gut. You tried, you failed. Try again oder ist auch scheißegal jetzt hier. 14.01 Uhr hier mit Marisa und Stani. Moin.
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dass der Sound, der die letzten 2 Jahre sozusagen hier alles in Deutschland auch mitbestimmt hat, so ein bisschen so diese Afro-Trap-mäßigen Geschichten. Sehr Dancehall-mäßig. Und jetzt gehen wir gefühlt mal auf eine kleine Zeitreise zurück in die 80er. Nicht wirklich, aber einfach vom Vibe her. Hier, Gordo mit, der, wie spricht man diesen Namen aus? Rainier Sonnefeld, ich weiß nicht. Loco Loco auf jeden Fall. Klingt wie straight aus den 80ern. Könnte so ein Soundtrack auch sein oder sowas, ne? Irgend so ein alter Al Pacino-Film oder so. Das läuft im Hintergrund bei Scarface.

0: Den werde ich jetzt so durchsuchten die nächsten Wochen, diesen Song, bis ich ihn einfach nie wieder hören will, glaube ich. Das war so Liebe auf den ersten Takt quasi. Kennt ihr das? Manche Tracks so, die muss man 4, 5, 6 Mal hören. Am Anfang denkt man so, ah, weiß ich nicht, Alter, gib mir irgendwie nichts. Und dann wachsen die so langsam irgendwie einmal ins Herz. Aber der hier war schockverliebt von Anfang an. Das wird eine sehr heiße Affäre auf jeden Fall mit diesem Song und mir. Könnte dann allerdings, wie gesagt, auch sein, dass sie sehr schnell wieder zu Ende ist. Aber für jetzt erstmal heftig. Young St. Paul, Anaïs mit Art Attack. Und jetzt weiter mit dem epischsten Intro 2026. Ashaki und DJ Snake mit Worship. Gebt euch das mal. Hollywood einfach, Digga. Das könnte so ein, keine Ahnung, Transformers Ende. Oder Dings, wie heißt das? Avatar. Happy End mäßig. Aber jetzt nochmal hier auf For Real von vorne. Ashaki und DJ Snake, Worship.
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0: David Puentes, Peace in the Pieces.
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0: Das hat Marisa um 14:30.
2: Die Bahnhöfe in Deutschland werden offenbar sicherer. Das geht aus der aktuellen Polizeistatistik hervor. Der Verband Allianz pro Schiene hat die ausgewertet. Demnach gab es an Bahnhöfen im vergangenen Jahr 169.000 Straftaten, etwa Schlägereien oder Diebstähle. Und das waren 6% weniger als im Vorjahr. Die Ukraine greift offenbar weiter die Ölinfrastruktur Russlands an. Nach russischen Angaben wurde ein russischer Hafen an der Ostseeküste mit Drohnen attackiert. Der Hafen gilt als wichtiger Ölhandelsstandort. Im Bremer Steintorviertel ist am frühen Sonntagmorgen eine transgeschlechtliche Person beleidigt und angegriffen worden. Wie die Polizei mitteilt, wurde sie von zwei Männern angesprochen und Thema dabei war offenbar die sexuelle Orientierung. Es folgten Beleidigungen und Schubser, dabei wurde das Opfer zu Boden gestoßen und leicht verletzt. Zeugen gingen dazwischen, die Täter ergriffen die Flucht. Die Polizei sucht jetzt nach ihnen. Und das Wetter, wir haben 24 Grad in Bremen, 21 Grad im Bremerhaven. Heute Nachmittag soll es noch regnen, teilweise sogar gewittern bei maximal 26 Grad.
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0: Fühlt sich aber geil an mit dem Wetter draußen.
2: Ist warm draußen? Ich war lange nicht mehr. Doch, ich war von draußen.
0: Ich war lange nicht mehr. Ist bestimmt 2 Jahre her oder so.
2: Nein, paar Stunden halt. Nee, stimmt gar nicht. Vor einer Stunde war ich mir noch kurz Mittagessen holen.
0: War heute Morgen auch schon voll warm. Als ich heute Morgen um
2: ja, das stimmt.
0: Ich glaub, 9 Uhr oder so rausgegangen bin, war schon, ich laufe im Unterhemd draußen.
2: Weißt du, was richtig geil war? Gestern Nacht.
0: Ich im Unterhemd draußen.
2: Genau, nein, gestern Nacht dieser Sommerregen. Als ich nach Hause gekommen bin, ich bin gerade noch so trocken nach Hause gekommen und dann so gegen 0 Uhr hat es richtig angefangen zu regnen und dann bin ich nochmal auf dem Balkon raus und habe so gerockt. Ich war so... Und es hat so richtig nach Sommerregen gerochen.
0: Ja, ich check das. Bei mir hat es die Wäsche einfach wieder nass geregnet, die ich zum Trocknen draußen.
2: Schade.
0: Ja.
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Entertainment Parler und Jenny mit dem Dracula Remix hier um kurz nach halb drei. Ich penne gestern Abend um 9 Uhr ein, so richtig selig, denk so geil, ganz Tag gearbeitet, heute Abend, ich mache keine Action mehr, ich schlafe einfach voll nice ein. Um 2:30 werde ich wach, weil irgendwas aus der Küche scheppert, irgendwas fällt runter, irgendwas raschelt rum, ich denk so, okay Digga, wie auch immer da jetzt ist, jetzt gibt's Beef. Ich geh rüber, sitzt die Hündin da, hat die Schublade, die unterste Schublade, wo die ganzen Leckerchen für die Hunde da drin sind, aufgezogen irgendwie, den ganzen Krempel da rausgeholt, in der ganzen Küche, das ist so offener Wohnbereich zum Wohnzimmer hin, alles verteilt, komplett, ganze Wohnzimmer voll an ihrem Platz, wo sie eigentlich schläft, eine zerfetzte Plastiktüte, in der waren Leckerchen drin, die waren so abgepackt halt für die nächsten Tage, hat die sich alles reingefetzt und ich komme da rein und sie steht da halt schwanzwedelnd und freut sich und denke so, ja korrekt, jetzt ist er auch noch da, dann können wir ja noch ein bisschen Action hier machen. Du miese Kleine, Alter. Naja gut, Schublade wieder eingeräumt und so weiter, ich komme ins Schlafzimmer, meine Frau hat so, was war da los, was ist da los? Ich sage, ja, die Hündin ist durchgedreht. Keiner hat's mitgekriegt außer mir. Sie pennt einfach weiter, kein Problem. Naja, auf jeden Fall, ich dachte irgendwie, irgendjemand ist eingebrochen oder so. Solche Filme hatte ich und dann am Ende war's Gott sei Dank dann doch nur die Kleine, die da sich irgendwie ihr Mitternachtssnack gegönnt hat.

Exercise 2. Maria is going to London.

0: Hast du schon mal was gehört von Young Miko?
1: Nee.
0: Ich dachte zuerst, als ich es eben gelesen habe, Young Mirko. Und dann dachte ich, was ist hier für eine Kacke hier? Nein, Young Miko. Young Miko, spanisch sprechende Künstlerin. Der Song heißt B.I.A.F.
1: Wofür steht Ahnung? Das?
0: Ja, genau, das frage ich dich jetzt. Wofür könnte das stehen?
1: Because I
0: ja.
1: adore...
0: Ja, Freaks.
1: Genau.
0: Nee, weiter? Noch mehr?
1: Keine Ahnung, da ist so ein Herzchen ja noch hinter.
0: Ja, stimmt.
1: Das ist ein bisschen so HDGDL auf Englisch vielleicht.
0: Ja, nein.
1: Schade. Nicht.
0: Willst du noch einen oder wollen wir es einfach auflösen?
1: Nee, du willst aufhören.
0: Also normalerweise steht B.I.A.F. so in diesem Internet-Slang für Back in a Few, also gleich wieder da, in ein paar Minuten oder wie auch immer. In ihrem Fall ist es aber Baby, I'm a Freak. Ja, da kannst du mal sehen. Fällt das mit unter öffentlich-rechtlicher Bildungsauftrag, wenn ich dir so einen Scheiß
1: erkläre? Ja, schon ein bisschen.
0: Siehst du, guck mal, haben wir das auch erledigt für heute. Also hier, Young Miko.

0: Michelle und Solto mit Jamaican Bam Bam. Bam Bam. Das Ding auf Jamaican zu nennen, ist einfach so super flach, weil das Original ist halt von Sister Nancy. Sie ist Jamaikanerin, hat das Ding damals aufgenommen und dann denken die sich einfach so, ja gut, kommt aus Jamaika, nennen wir den Track halt einfach Jamaican.
1: Hey, ja, die haben halt ein bisschen Jamaican gemacht und ein bisschen Bam Bam reingehangen. Also,
0: simple as that.
2: Ooh,

0: Childish Gambino 3005. Er hat eine der geilsten Lines, die so in den späten 2000ern rausgekommen sind. Ich glaube, 2012 hat er einen Song rausgebracht. Titel weiß ich nicht mehr, aber er hat sowas. I'm so cheesy, I've got high cholesterol. Und das Ding ist, es ist so ein Wortspiel von wegen cheesy, ist ja, wenn man so Dings, wie heißt das? Marisa, hilf mir. Kitschig. Cheesy ist kitschig. Und gleichzeitig sorgt Käse ja dafür, wenn man zu viel isst, wegen der gesättigten Fettsäuren für einen hohen Cholesteringehalt im Blut. Und deswegen hat er gesagt, I'm so cheesy, I've got high cholesterol. Checkst du?
1: Ja, ich checke. Ist super.
0: So, das war Childish Gambino. Weiter mit Nina Chuba und Marco. Fucked up. Da gibt's nicht so viele Doppeldeutigkeiten, aber dafür stabilen Punk-Sound.
1: Und guter Text auch trotzdem.
0: Ja, ist ja auch gut. Ich wollte eigentlich eher darauf hinaus, dass ich von Nina Chuba nicht so was Punk-mäßiges erwartet hätte. Aber ja, sie macht. Sie kann. Er auch.

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0: Leanne und Russian mit Most Wanted um 3:15.
1: Ich war ja gestern bei Anka zu Besuch und ihr Freund war auch da.
0: Und alle jetzt so, ach, bei Anka, Mensch.
1: Ja, hier bei Anka aus dem Next Team, bei einer Freundin halt. Und ja, ihr Freund war auch da und ich verstehe mich mit dem ganz gut. Und wir hatten aber gestern irgendwie nochmal ein anderes Level. Wir haben ja auch einen Drink genommen oder wenn man ein bisschen angetüttelt.
0: Ich will gar nicht wissen, worauf das hinausläuft.
1: Nein,
0: erzähl das vielleicht nicht im Radio.
1: Ich wollte nur erzählen, dass ich es richtig schön fand, dass man sich einfach auf einer coolen freundschaftlichen Ebene auch mit den Partnern von seinen Freunden versteht. Mann, Stanna.
0: Sag mal ganz ehrlich, wenn das Intro ist, ne? Ich war gestern Abend noch bei einer Freundin und ich verstehe mich mit ihrem Freund auch gut, aber gestern war ein anderes Level und dann haben wir auch zwei Drinks gehabt.
1: Ist so, Digga, ja, wenn du mich nicht unterbrochen hättest, dann hätte ich gesagt, ja, jetzt natürlich nicht auf so eine sexuelle Schiene, aber wir haben uns einfach freundschaftlich richtig gut verstanden. Und das war schön. Wir konnten Witze zusammen machen.
0: Ich habe von sexueller Schiene ja gar nicht geredet.
1: Ich hätte auch sagen können, genau, dass
0: du was? Nee,
1: was du denkst.
0: Nee, leg mir nichts in den Mund.
1: Ah.
0: Nee, ich dachte eher so, keine Ahnung, Schlägerei oder sowas.
1: Ja, auch genau, ich habe ihn geschlagen.

0: Elderbrook mit Numb.
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0: Das hat Marisa um 3:30.
2: Die Bahnhöfe in Deutschland werden offenbar sicherer. Das geht aus der aktuellen Polizeistatistik hervor. Der Verband Allianz pro Schiene hat die ausgewertet. Demnach gab es an Bahnhöfen im vergangenen Jahr 169.000 Straftaten, etwa Schlägereien oder Diebstähle. Und das waren 6% weniger als im Vorjahr. Die Ukraine greift offenbar weiter die Ölinfrastruktur Russlands an. Nach russischen Angaben wurde ein russischer Hafen an der Ostseeküste mit Drohnen attackiert. Der Hafen gilt als wichtiger Ölhandelsstandort. Im Bremer Steintorviertel ist am frühen Sonntagmorgen eine transgeschlechtliche Person beleidigt und angegriffen worden. Wie die Polizei mitteilt, wurde sie von zwei Männern angesprochen. Und Thema war dabei offenbar die sexuelle Orientierung. Es folgten Beleidigungen und Schubser. Dabei wurde das Opfer zu Boden gestoßen und leicht verletzt. Zeugen gingen dazwischen, die Täter ergriffen die Flucht. Die Polizei sucht jetzt nach ihnen. Und das Wetter, wir haben 24 Grad in Bremen, 21 Grad in Bremerhaven. Heute gibt's wohl noch ein bisschen Regen, teilweise sogar Gewitter bei maximal 26 Grad.
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0: Warme Dusche.
2: Einfach, wegen Regen?
0: Ja, einfach warme Dusche.
2: Okay.
0: Dings, Nachhaltigkeit. Ökologisch.
2: Nee, geht mal bitte nicht einfach draußen duschen. Im Regen oder so.
0: Wieso das, nicht?
2: Nee.
0: Ja gut.
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0: Bad Moms, Jay und Boki mit Gefährlich. Apropos Gefährlich, hier fällt gerade das halbe Studio auseinander. Haben wir es gerettet? Ist wieder alles okay? Ja?
1: Ja.
0: Okay, gut. Alles klar. Das ist nochmal gut gegangen gerade. Weiter geht's mit Aluna, Will Sess und Timbaland. Das hier ist Houseboy. Passt ja auch. Ich mache hier Houseboy-mäßig jetzt erstmal, räume ich ein bisschen auf hier, damit hier nicht noch mehr kaputt geht.
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0: Sky Newman mit Lonely Girl.
1: Ey, der OG Bachelor ist back.
2: Es geht wieder los. Ich verteile nochmal Rosen. Und wenn ihr dabei sein wollt, beziehungsweise ihr die letzte Rose vielleicht haben wollt, dann könnt ihr euch gerne bewerben. Ich freue mich auf euch.
1: Nein, Dicker, wir freuen uns auf dich, Paul.
0: Wer ist Paul, Alter? Wer ist Paul? Was will der? Was ist mit Paul?
1: Es geht natürlich wieder um Trash, wie du kennst mich doch, Stani. Mhm. Aber low-key wird jetzt wirklich Geschichte geschrieben, finde ich. Zumindest. Hm. Paul Janke ist für mich und viele andere Trash-Girlies nämlich der absolute OG-Bachelor. Also der erste und vielleicht sogar der beste, den es je gab. Die Staffel war damals irgendwie iconic. Einfach die Mucke, die Schnitte, die Outfits, alles
0: daran. Was heißt damals? Wann war das?
1: Das ist jetzt einfach schon 14 Jahre her. Hm. Aber damals wirklich Peak-Humor. Und auch wenn man sich das jetzt nochmal reinfährt, ein Rewatch lohnt sich, so viel kann ich sagen. Da sind damals zum Beispiel auch solche Trash-Legenden wie sie hier entstanden.
3: Und zwar, Schatz, The Beach is Closed.
1: Ja, The Beach is Closed, nämlich bei Georgina Fleur. Aber für mich wirklich die krasseste Legende ist Paul selbst. Man hat ihn danach schon nochmal in anderen Shows auch gesehen, teilweise auch bei Dating. Da war er immer echt mausig.
0: Mausig ist auch so eine geile Aussage, Alter.
1: Aber es hat mit der Liebe halt eben trotzdem bis jetzt noch nicht geklappt.
0: Und deswegen kriegt er jetzt eine eigene Show und sucht nochmal weiter, oder was?
1: Nee, keine eigene Show, aber er ist eben wieder back als Bachelor. Und das gab es so tatsächlich auch noch nie, dass ein Bachelor 2 Staffeln bekommen hat. Und was auch neu ist, es ist das erste Mal, dass sich Leute eben für den Bachelor bewerben können und schon vorher wissen, welcher Mann da auf sie wartet.
0: Und? Bewirbst du dich? Ist nicht dein Typ?
1: Nee, eher nicht so. Ich mag auch lange Haare nicht so gerne bei Männern. Und er ist halt auch leider manchmal so ein bisschen cringy. Und vor allem muss man sagen, er ist 44 Jahre alt, also auch wirklich ein bisschen zu alt für mich. Aber ey, an alle da draußen, die Bock haben, bewerben geht ab jetzt und gedreht wird wahrscheinlich noch dieses Jahr. 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

ist der Rave Sound. Alok und Joa. Go Mode. Um Punkt 16 Uhr hier bei Bremen Next mit Stunner. Moin.

Zukunft. Ist jetzt schon ein bisschen her, dass Kim Petras mit Coconuts kam. Wann genau war das? Warte mal. Dicker, Dezember 2021. Sheesh. Eigentlich frech, sowas im Dezember zu releasen, wenn sie irgendwas von Coconuts singt und das Ganze so nach Sommer klingt. Aber danach war auf jeden Fall klar, geht steil für sie. Karriere ging heftig nach oben. Sie ist übrigens in Deutschland geboren. Auch als, nicht als eine Sie, sondern als ein Er. Also ist auf jeden Fall ein sehr, ja, wie soll ich sagen, ein sehr krasser Werdegang. So, jetzt mit neuem Release am Start, hier Need for Speed. Und auf jeden Fall dem kompletten Soundbild treu geblieben. Hyperpop nennt sich das Ganze. Nee, es ist nicht einfach nur Pop, es ist Hyperpop. Manchmal muss es halt schnell gehen, deswegen hier Need for Speed, Kim Petras.

0: Lady Gaga. Warte, wie so. Gaga. Das muss man mit so einem Vocal Fry sagen, oder? Checkst du,
1: wie ich
0: meine?
1: Ich weiß nicht, was ein Vocal Fry ist.
0: Ja, das ist so, wie die Kardashians immer reden. Die ist mit so voll, nur bist du so lang geredet.
1: Und wie sagt man dann?
0: Gaga.
1: Ja, hört sich
0: das
1: gut
0: so
1: an.
0: Wie dieses, oh my God. Weil, wenn das immer so am Ende.
1: Was ihr gerade nicht seht, ist Standard einfach, während er das gesagt hat, so low-key halb geschielt auch noch.
0: Ja, das gehört damit zu, weil das klingt immer, als wenn man nicht so ganz alle beisammen hat. Oh my God.
1: Sag mal, Uwu.
0: Was sage ich?
1: Uwu.
0: Was?
1: Uwu.
0: Uhu.
1: Nein, Uwu.
0: Uwu.
1: Ja, und dabei musst du schielen?
0: Warum? Du hast mir gar nichts zu sagen. So, das mal zuerst hier. Na, okay. Uwu?
1: Danke.
0: Okay, und was ist jetzt damit?
1: Das war so ein Social-Media-Trend.
0: Ich habe keine Ahnung von gar nichts. Ich weiß nur, hier kommt Marshmallow jetzt mit Kissing My Friends.

0: Dixie und Ruby Rose mit Psycho.
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0: Das hat Marisa um 5:30.
2: Bundesaußenminister Wadefuhl hat mit seinem iranischen Amtskollegen Araghchi telefoniert. Dabei forderte Wadefuhl, die Straße von Hormuz sofort für den Schiffsverkehr freizugeben. Der Iran blockiert die Meerenge gerade, deswegen sitzen hunderte Ölfrachter fest. Das hatte zuletzt die Spritpreise bei uns nach oben getrieben. Nach der Walrettungsaktion ist unklar, wie es dem Tier gerade geht. Zwar teilte das Rettungsteam mit, der Wal habe einen Peilsender bekommen. Die Daten daraus werden aber nicht veröffentlicht. Der Wal war mehrfach an der Ostseeküste gestrandet. Eine private Rettungsaktion ermöglichte es, dass der Wal bis in die Nordsee geschleppt wurde. In Bremen können die Straßenbahnlinien 1 und 4 ab heute Nacht nicht mehr komplett durchfahren. Im Stadtteil Schwachhausen führt die BSAG in der Nacht kurzfristig Gleisbauarbeiten durch. Da, wo Ausfälle sind, fahren Ersatzbusse. Morgen früh soll alles wieder wie gewohnt laufen. Und das Wetter, wir haben 23 Grad in Bremen, 24 Grad in Bremerhaven. Da kommen heute Abend noch ganz schön dunkle Wolken mit Regen und Gewitter auf uns zu. Und auch morgen wird's wolkig mit Regen bei 19 Grad in Bremen.
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0: Was ist dein Plan für den Feierabend nachher?
2: Ich wollte eigentlich noch in Sport, aber ich bin...
0: Aber was?
2: Meine Motivation ist irgendwie nicht so da und ich wollte eigentlich mit einer Freundin gehen und die ist aber auch noch unsicher und vielleicht mache ich auch einfach zu Hause Sport und...
0: Oder nicht? Ist doch egal. Dann mal nicht. Ich weiß, du bist so diszipliniert, da kann man einmal auch auf jeden Fall skippen, locker.
2: Ja.
0: Also ich würde es nicht machen, aber mach.
2: Nee, danke.
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0: Wenn ich euch jetzt folgenden Sound zeige, wie Marisa redet sozusagen, dann könnt ihr euch vielleicht schon vorstellen, wo sie unterwegs war.
1: Ja, hallo, wer bist du denn?
2: Schon wieder neugierig, ne?
1: Ja, ich meine, wer darf ruhig schnuppern kommen? Hallo. Ja, hallo.
3: Das ist Lila.
1: Hallo Lila. Ja, hallo.
0: Ihr checkt schon, ne? So spricht man halt nur mit Tieren. Also passt doch. Marisa wollte als Kind Tierärztin werden und hat jetzt als Erwachsene nochmal den Reality-Check gemacht.
1: Moin, ich bin heute hier für meinen Schnuppertag als Tierärztin.
3: Ja. Ich sag einmal vor allem an Elsie.
1: Super, dankeschön.
4: Ja, da war ganz schön was los in der Praxis, deswegen musste ich noch ein bisschen im Wartezimmer warten, hatte aber ganz gute Gesellschaft.
2: Ist schon wieder neugierig, ne?
1: Ja, ich meine, wer darf ruhig schnuppern kommen? Hallo, wie heißt du denn?
2: Eni.
1: Eni, eine ganz süße kleine Maus.
4: Nach einer ausgiebigen Streicheleinheit mit Eni ging es dann für mich aber ab zur Tierärztin.
1: Hallo.
3: Moin.
1: Hi, ich bin Marisa.
3: Ich bin Tanja, hallo.
1: Hallo.
4: Ich war natürlich direkt neugierig und habe Tanja mal gefragt, ob sie als Kind denn auch schon Tierärztin werden wollte.
5: Ja, bei mir ist das tatsächlich so, dass ich schon ganz früh wusste, dass ich Tierärztin werden möchte. Und habe dann dahingehend auch schon in der Schule mir die Fächer so gelegt fürs Abitur und habe vor dem Studium dann auch noch eine Ausbildung gemacht zur tiermedizinischen Fachangestellten. Habe da dann nochmal gemerkt, dass das genau das Richtige für mich ist.
4: Ja, und dann kam eben noch das Studium obendrauf. Ich habe mal nachgefragt, 11 Semester dauert so ein Tiermedizinstudium. Man rechnet dann aber eher so mit 6 Jahren insgesamt, also schon ein ganz großer Brocken. Aber ich durfte auch ohne Studium mal bei einer Behandlung dabei sein und sogar mit anpacken. Hündin Lilly hatte ein entzündetes Ohr wegen Allergie. Das muss untersucht und sauber gemacht werden.
1: Ist gut, wenn man so viele helfende Hände hat.
2: Ja, genau. Nur kleine Hunde, ne?
3: Ja. Das sieht eigentlich ganz gut aus.
2: Sieht gut aus, ne?
3: Ja. Und es ist schön abgeschwollen auch.
2: Alles gut.
1: Durch. Oh. So aufregend war das. Das ist jetzt so eine Lösung gegen eine Entzündung im Ohr?
6: Das ist ein spezieller Ohrreiniger, der auch die Bakterien ärgert.
2: Welche Seite möchten wir?
6: Beide machen wir ein bisschen sauber.
4: Und das war's dann auch schon. So schnell geht's, hat alles super geklappt und war eigentlich ganz harmlos. Dann nur noch einmal ordentlich Hände waschen und desinfizieren und den Tisch abwischen. Eine Frage musste ich am Ende Tanja dann aber doch noch stellen. Die lag mir auf dem Herzen.
1: Dann war das bei mir so, dass ich am Ende doch keine Tierärztin mehr werden wollte, als ich irgendwann erfahren habe, dass ihr manchmal auch Tiere einschläfern müsst. Wie oft kommt das denn überhaupt vor?
5: Das kann man so pauschal gar nicht sagen. Also ich bin jetzt Tierärztin seit 2017, dementsprechend schon häufiger. Aber man erinnert sich natürlich schon an die Patienten. Was man nie vergisst, ist halt die erste Euthanasie, die man macht. Das ist schon ein einschneidendes Erlebnis. Aber wir erlösen ja nur, wenn wir wirklich das als letzten Ausweg sehen.
4: Uff, ja, das war's mit meinem Besuch beim Tierarzt.
1: Dankeschön. Tschüss. Puh. Also Tiere liebe ich immer noch total und ich fand es auch voll spannend, mal reinzugucken. Aber bin mir nicht sicher, ob das der richtige Beruf für mich gewesen wäre.
0: Klar, verstehe ich, mit Euthanasie und sowas. Deswegen, Marisa ist Journalistin, ist auch alles gut so, hier werden keine Tiere eingeschläfert. Versprochen.

0: Liegt seit Tagen so eine Sporttasche im Next-Studio rum und ich frage mich, zu wem die gehört. Und eben gerade sehe ich's. Offensichtlich zu Miklas aus dem Next-Team. Der sitzt hier den ganzen Nachmittag und schneidet an so einem Video rum hier, was demnächst auf unserem Next-Insta rauskommt. Und eben gerade kommt er hier so reingesteppt, nimmt die Tasche weg, als wäre das so voll normal. Ist ja nicht so, dass die seit ein paar Tagen hier einfach mitten im Weg liegt und Leute sich da irgendwie drüber, weiß auch so mäßig. Geiler Typ, den juckt einfach gar nichts. Auf entspannt am Sonntag um 17 Uhr hier. Ihr hört Next, wisst ihr doch, ne?
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17.10 Uhr. Der Hunger kommt langsam. Bis 18 Uhr bin ich noch am Start und danach brauche ich auf jeden Fall sehr schnell irgendwas Geiles zu essen. Heute darf es auch ruhig ein bisschen dirty sein. Falls ihr irgendwelche Tipps habt, wenn ihr meint, irgendwas, was man unbedingt ausprobieren muss, irgendwelche bestimmten Burger oder was weiß ich, keine Ahnung, besonders geilen Dönerladen, den ihr feiert oder so türkische Grillmäßig oder irgendwas, haut mal ein bisschen Inspo raus. 01737690903. Sonst lande ich wahrscheinlich wieder irgendwo und fetz mit Chicken rein oder so. Aber vielleicht, wie gesagt, ich bin offen für was Neues. Haut gerne raus, was so euer Go-To gerade ist, wo es den besten Shit gibt, den man sich am Sonntagabend mal gönnen könnte. Danke schon mal für die Tipps, ja? Hier geht's weiter mit Aimo, Amen und Amo. Que pasa.

mal einen Plan machen wollt für übernächste Woche Mittwoch, also für den 13., dann habe ich jetzt genau das Richtige für euch. 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Deswegen wisst ihr Bescheid. Also, Bremen Next Club Night im La Viva am 13. und hier schon mal ein bisschen was zum Einstimmen. Molly zusammen mit Bees and Honey, das ist Partygeil. Für euch Partygeils da draußen. Honey.

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0: Anne-Marie KSI und die Digital Farm Animals. Don't play.
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0: Das hat Marisa um 5:30.
2: Bundesaußenminister Wadephul hat mit seinem iranischen Amtskollegen Araghchi telefoniert. Dabei forderte Wadephul, die Straße von Hormuz sofort für den Schiffsverkehr freizugeben. Der Iran blockiert die Meerenge gerade, deswegen sitzen hunderte Ölfrachter fest. Das hatte zuletzt die Spritpreise bei uns nach oben getrieben. Nach der Walrettungsaktion ist unklar, wie es dem Tier gerade geht. Zwar teilte das Rettungsteam mit, der Wal habe einen Peilsender bekommen. Die Daten daraus werden aber nicht veröffentlicht. Der Wal war mehrfach an der Ostseeküste gestrandet. Eine private Rettungsaktion ermöglichte es, dass der Wal bis in die Nordsee geschleppt wurde. In Bremen können die Straßenbahnlinien 1 und 4 ab heute Nacht nicht mehr komplett durchfahren. Im Stadtteil Schwachhausen führt die BSAG in der Nacht kurzfristig Gleisbauarbeiten durch. Da, wo Ausfälle sind, fahren Ersatzbusse. Morgen früh soll alles wieder wie gewohnt laufen. Und das Wetter, wir haben 23 Grad in Bremen, 24 Grad in Bremerhaven. Da kommen heute Abend noch ganz schön dunkle Wolken mit Regen und Gewitter auf uns zu. Und auch morgen wird's wolkig mit Regen bei 19 Grad in Bremen.
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0: Gut, dann jetzt einfach nochmal alles rausholen, hier solange die Gewitterwolken und was weiß ich da noch alles kommt, hier rüberziehen sollten. Und bis dahin, macht euch einen geilen Abend.
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0: Schönen Sommer-Vibes hier mit Welchi, Haiti. Und kurz nach 5:30. Nächster Track von Flow hier, Leak It. Geht los mit so einem, keine Ahnung, sie labert irgendwas wegen, ey, wir sehen viel zu gut aus, als um es den Leuten vorzuenthalten. Ich finde, wir müssten das einfach allen zeigen. Das ist ja auch so das Ding von wegen etwas leaken, also etwas so veröffentlichen, also unter der Hand mäßig. Voll die toxische Story, dass sie sagen, ja, ich hoffe, mein Ex sieht das und dann soll er sehen, wie gut wir zusammen aussehen. Ich denke so, Bro, also mach doch, aber naja, wie auch immer. Auf jeden Fall ein stabiler Track. Nur die Message für mich so ein bisschen, weiß nicht, Digga. Leak It, ja, mach, aber... Oder mach nicht. Mach lieber nicht. Gut, sie macht aber.
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Eins der geilsten Samples, die in den letzten Jahren wahrscheinlich oder irgendwie sowas um den Dreh geflippt worden. Übrigens aus der Splice Library, die, ich weiß, diejenigen von euch, die produzieren und wenn auch nur so für sich selber, ihr kennt Splice, ne? Einfach so diese riesengroße Sample Library mit so Abo-Modell, bezahlt ihr im Monat irgendwie, keine Ahnung, $12 oder irgendwie sowas und habt ihr alle Samples, so viel geilen Scheiß am Start. Und das Ding, was er hier benutzt hat, Casper, der den Beat produziert hat für T-Cans, hat so in so einer Rock-Sample Library rumgewühlt. Also es hat eigentlich mit Drill oder Trap oder wie auch immer überhaupt nichts zu tun. Aber Digga, das zeigt's halt. Das ist halt der Sinn vom Sample, ne? Schnapp dir irgendwie ein geiles Sample, flipp das Ding und dann mach daraus, wo du Bock drauf hast. Und dann wird so ein Brett da draus. So, hier geht's weiter mit Oswald. Bisschen mehr. Um 5:45 ich bin raus. Ich wünsche euch einen geilen Sonntagabend. Bye, bye.

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